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1: Guten Morgen, dir hat gerade aus dem Bett geholfen, Fable von Rainy Miller. 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Am Mikrofon für dich, Milo, und ich, Alex.
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3: Am Mikrofon für dich ist Milo. Gestern Nachmittag ist im Tessin ein Helikopter abgestürzt. Der Helikopter hat bei einer Baustelle landen und ist dann aus 20 Metern abgestürzt. Das meldet die Tessiner Kantonspolizei. Es sind 6 Personen in dem Helikopter drinnen. Nach den ersten medizinischen Einschätzungen ist ein Passagier lebensgefährlich verletzt, aber auch der Rest ist verletzt worden. Wieso dass der Helikopter abgestürzt ist, das weiss man noch nicht. Frauen in der Schweiz sollen gleich schon ab 45 regelmässig zu den Brustkrebskontrollen eingeladen werden. Das fordern 3 medizinische Fachgesellschaften, wie SRF mitteilt. Bisher werden in den meisten Kantonen Frauen ab 50 eingeladen zu den Brustkrebskontrollen. Das soll jetzt aber schon mit 45 passieren. Immer mehr Frauen unter 50 haben nämlich schon Brustkrebs. Und wenn man das genug kennt, kann man es früher behandeln. So kann man dann belastende und teure Behandlungen reduzieren. Schon seit Längerem kann man von daheim aus einkaufen. Nicht nur Kleider, sondern auch Lebensmittel bei Filialen wie der Migros. Wer für 99 Franken einkauft, kann seine Lebensmittel von daheim aus bestellen und muss nicht in den Laden gehen, wie der Blick berichtet. Bisher hast du das Lieferdatum schon 3 Wochen im Voraus planen. Genau das ändert sich jetzt aber. Neu kannst du nämlich nur noch 9 Tage im Voraus deine Essensbestellung planen. Der Grund dafür ist, dass der Migros ein neues Lager in Zürich hat.
1: Milo,
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1: Milo, ich habe heute keine Jacke dabei. Wie wird das Wetter heute?
3: Ja, ich habe das Gefühl, so eine Jacke könnte heute vielleicht praktisch werden, vor allem so eine Regenjacke. Jetzt am Morgen ist es noch so ein bisschen bewölkt, nicht wirklich sonnig. Und gegen den Mittag, Nachmittag kommt es dann regnen. Heute bei Höchsttemperaturen von 18 Grad. Morgen gibt es auch einen regnerischen Tag mit Höchsttemperaturen von 15 Grad. Aktuell auf dem Dreifachwetterdach haben wir 9 Grad.
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1: Ich hoffe, du bist gut aus dem Bett gekommen. Mit dem hilft dir jetzt.
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1: Ich hoffe, du bist gut aus dem Bett gekommen. Jetzt hilft dir By the Throat von Sun Brothers.

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0: Vielleicht hast jetzt du schon einen Kaffee vor dir. Du hast gerade gehört Tonight von Girl Sweet Voiced. Wir haben da...
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0: Wir haben auch weitere super Musik für dich. Unser bestes Stück heisst Golf Hugo. Pillowcase von Golf Hugo. Der Song ist von Golf Hugo aka Denis Kobilic und die Band ist auf dem Album Darts, weil es am 9. Mai veröffentlicht wird. Der Track gibt so ein bisschen Indie-DIY-Vibes und durch die klare Erkennung der einzelnen Instrumente wie Gitarre, Schlagzeug und Stimme kommt das mega zur Geltung. Viel Spass!

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0: Du hast gerade gehört «Going Out» von Carla Dal Forno. Für dich am Mikrofon Milo und ich, Alex. Jetzt kommen die News.
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2: Gestern Nachmittag ist im Tessin ein Helikopter abgestürzt. Der Helikopter hat bei einer Baustelle landen und ist dann aus 20 Metern abgestürzt. Das meldet die Tessiner Kantonspolizei. Es sind 6 Personen in dem Helikopter gewesen und nach den ersten medizinischen Einschätzungen ist ein Passagier lebensgefährlich verletzt, aber auch der Rest ist verletzt worden. Frauen in der Schweiz sollen gleich schon ab 45 regelmässig zu den Brustkrebskontrollen eingeladen werden. Das fordern 3 medizinische Fachgesellschaften, wie SRF mitteilt. Bisher werden in den meisten Kantonen Frauen ab 50 eingeladen zu den Brustkrebskontrollen. Das soll jetzt aber schon ab 45 passieren. Und wenn man das genug erkennt, kann man früher behandeln. So kann man dann belastende und teure Behandlungen reduzieren. Schon seit Längerem kann man von daheim aus einkaufen. Wer für 99 Franken einkauft, kann seine Lebensmittel von daheim bestellen und muss nicht in den Laden gehen, wie der Blick berichtet. Bisher hast du das Lieferdatum schon 3 Wochen im Voraus planen. Genau das ändert sich jetzt aber. Neu kannst du nämlich nur noch 9 Tage im Voraus deine Essensbestellungen planen. Der Grund dafür ist, dass die Migros ein neues Lager in Zürich hat.
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0: Milou, ist es immer noch so kalt wie vorher?
2: Ja, es ist immer noch ein bisschen kühl verrossen. Es ist nämlich den ganzen Tag bewölkt. Die Sonne die mag nicht wirklich durch. Und ab Nachmittag kommt es dann auch regnen. Manchmal mehr, manchmal weniger. Und auch morgen gibt es wieder einen regnerischen Tag. Das heisst, der Regenschirm kannst du gleich da vorne lassen. Wir haben morgen Höchsttemperaturen von 15 Grad. Aktuell auf dem Dreifachwetterdach noch kühle 9 Grad.
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0: Für dich weiter geht's jetzt mit Tough von der Nia Smith.

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0: Bitches Talk Shit von Sophia Stell. Wir haben gerade klein nach der halben Acht und Zeit für den ersten Kaffee, nicht?
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0: Ich hoffe, du hast einen heissen Kaffee vor dir, der dich jeden Morgen versüßt und dich aufweckt. Oder machst du spätestens jetzt noch einen? Ein Kaffee am Morgen, das gehört ein dazu, aber auch am Vormittag und am Nachmittag. Und ja, ein bisschen mehr, es ist ein bisschen ein Hobby geworden. Es ist ja nicht mehr so, dass man wirklich das Koffein braucht, um wach zu werden, sondern eher ein bisschen Lifestyle. Aber bei Jungen hört man oft, hey, hast du noch Zeit, um rasch zu kaffeln? Milou, kannst du gerne kaffeln?
2: Oh mein Gott, ich liebe kaffeln und ich liebe also vor allem kaffeln mit meinen Friends, weil du kannst so ein bisschen den Tea spreaden, ein bisschen Gossip und hast auch noch ein geiles Kaffee dazu.
0: Ja, und, aber lange dir das ein bisschen als Aktivität?
2: Mega fest. Ich finde, mehr braucht es irgendwie gar nicht. Weil ich finde so, du hast irgendwie Spass am Kaffee, du hast Spass so mit deinen Friends Talk und hast einfach irgendwie einen gemütlichen Tag, aber hast trotzdem etwas gemacht.
0: Ja, checki. Heute und morgen ist sicher ein guter Tag, um ein bisschen reinhocken und zu kaffeln. Jetzt, wo es auch regnet, heute das warmes Kaffee ja auch ein bisschen anders. Ich bin neu in Luzern. Milou, hast du gerade einen Kaffee zum Empfehlen, den ich unbedingt mal abchecken muss?
2: Ich muss gerade schon überlegen, ich gehe aber sehr gerne ins Neubad oder auch ins Tacuba. Ich finde, in beiden Cafés hat so ein bisschen einen herzigen Vibe und beim Neubad kann man halt auch noch raushocken. Jetzt beim Regen macht es natürlich nicht so Sinn, aber sobald die Sonne ist, finde ich es eigentlich noch recht cute.
0: Okay, super, ja, merke ich mir. Ob du jetzt gerade in einem Kaffee sitzt oder gerade in der Pause, am besten geniesst du das jetzt mit ein bisschen Musik und das hilft dir sicher auch ein bisschen zum Aufstehen.
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0: Jetzt versüßt dir Rainy Miller mit Barons Hotel ein bisschen den Morgen.

0: Schöne Töne von Stacey, hat es geheissen von Fiona Fiasco. Wie jeden Abend war ich gestern vor dem Schlafen wieder am Handy. Milou, ich weiss, dir geht das auch so. Du hast mir erzählt, dass du gestern beim Doomscroll auf etwas Cooles gestossen bist.
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4: Oftmals schaut man irgendwie Video nach Video und die Zeit vergeht hure schnell und schlussendlich weiss man nicht mal mehr, was man geschaut hat. Gestern war es bei mir aber mal ein bisschen anders gewesen. Ich bin nämlich auf etwas gestossen, das Snail Mail heisst. Ich weiss nicht, Alex, kennst du Snail Mail? Weißt du, was das ist?
0: Nein, noch nie gehört. Was ist es?
4: Wahrscheinlich kennt es halt jeder. Man macht so am Morgen den Briefkasten auf und es sind nur Rechnungen und irgendwelche Werbung drin. Dort soll jetzt aber Snail-Mail dabei helfen, weil Snail-Mail sind einfach so Briefe, die jeden Monat verschickt werden. Und in diesen Briefen sind Sachen drin, wo du einfach ein bisschen Freude sollst haben. Es sind zum Beispiel coole Plakate drin oder so kleine DIYs und so weiter. Ich finde es irgendwie mega cute und das Konzept ist eigentlich mega einfach, wo einem aber irgendwie trotzdem ein bisschen den Tag versüssen kann. Es gibt ganz viele verschiedene Leute, die dann so Briefe gestalten. Und es läuft so ab, dass man sich eigentlich jeden Monat ein Abo holt und dann bekommt man jeden Monat ein neues Briefli.
0: Sehr crazy. Ja, von dem habe ich wirklich noch nie gehört, aber ich würde mich glaube auch mega fest freuen, würde ich so ein Briefli in meinem Briefkasten vorfinden.
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0: Jetzt ein bisschen Musik von Papillon, heisst von World Brain.

0: weiche Klang von Arp Omni mit Xiu Xiu.
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2: Am Mikrofon für dich ist Milou. Gestern Nachmittag ist im Tessin ein Helikopter abgestürzt. Der Helikopter hat bei einer Baustelle landen und ist dann aus 20 Metern abgestürzt. Das meldet die Tessiner Kantonspolizei. Es sind 6 Personen in dem Helikopter gewesen. Nach den ersten medizinischen Einschätzungen ist ein Passagier lebensgefährlich verletzt. Aber auch der Rest ist verletzt worden. Wieso dass der Helikopter abgestürzt ist, das weiss man noch nicht. Frauen in der Schweiz sollen gleich schon ab 45 regelmässig zu den Brustkrebskontrollen eingeladen werden. Das fordern 3 medizinische Fachgesellschaften, wie SRF mitteilt. Bisher werden in den meisten Kantonen Frauen ab 50 eingeladen zu den Brustkrebskontrollen. Das soll jetzt aber schon ab 45 passieren. Immer mehr Frauen unter 50 haben nämlich schon Brustkrebs. Und wenn man es genug erkennt, kann man es früher behandeln. So kann man dann belastende und teure Behandlungen reduzieren. Schon seit Längerem kann man von zu Hause aus einkaufen. Nicht nur Kleider, sondern auch Lebensmittel bei Filialen wie der Migros. Wer für 99 Franken einkauft, kann seine Lebensmittel von zu Hause bestellen und muss nicht in den Laden gehen, wie der Blick berichtet. Bisher hast du das Lieferdatum schon 3 Wochen im Voraus planen. Genau das ändert sich jetzt aber. Neu kannst du nämlich nur noch 9 Tage im Voraus deine Essensbestellung planen. Der Grund dafür ist, dass die Migros ein neues Lager in Zürich hat.
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0: Milou, ich will heute picknicken. Ist das eine gute Idee?
2: Hey, wenn du Bock hast, zum nass werden, dann let's go. Sonst wird es vielleicht ein bisschen schwierig, außer du gehst noch vor dem Mittag. Dort ist es nämlich einfach grau und bewölkt. Wirklich kann regnen, kommt es dann aber erst so nach dem Mittag ein, so etwa auf die Eis. Wir erreichen heute Höchsttemperaturen von 18 Grad. Morgen ein bisschen kühler mit Höchsttemperaturen von 15 Grad. Auch dort wird es den ganzen Tag nass werden und durchregnen. Aktuell auf dem Einfach Wetterdach haben wir noch 10 Grad.
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0: Guten Morgen auch von uns, jetzt Principal von Slow Noon.

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0: Space City von Chino Amobi. Sehr schöne Töne. Wir haben aber jetzt auch noch weitere Musik. Wir haben unser Album der Woche.
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0: Unser Album der Woche ist von der Nalan und heisst 2009. Nalan ist eine Künstlerin aus Deutschland.
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0: 2019 hat sie ihre Karriere mit dem Album «I'm Good» «The Crying Tape» gestartet. Der Vibe gibt mir ein so DIY-Style, also man hört die rohen Instrumente, die aufgenommen worden sind.

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0: I Like You von Nalan. Schöne, sanfte Töne waren. Mir hat es mega gefallen. Und ich bin jetzt auch schon ein bisschen wacher. Ich hoffe, du auch.
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Swimmingpool von HTRK. Wer auch am Schwimmen ist, ist der Hecht. Der Hecht im Teich, das ist, wenn man sich so ein bisschen unwohl fühlt, einfach sehr gross in einem engen Raum. Milou, hast du dich heute oder die letzten Tage ein bisschen unwohl gefühlt?

0: euch, Milady? Echt im Teich?
1: Ja, ich habe mich ein bisschen unwohl gefühlt und es ist noch nicht mal so lang her. Es war nämlich heute Morgen gewesen, weil heute Morgen bin ich wie immer auf den Zug gegangen, um hier ins Studio hinzukommen. Und dann bin ich so dort hinmarschiert.

0: bin so in den Zug reingehockt. Und dann habe ich schon so gesehen, 4 Minuten Verspätung, hure Anschiss. Und dann habe ich so gesehen, wow, zum Glück hat der Zug 4 Minuten Verspätung. Ich hocke nämlich im Falschen und hätte er keine Verspätung gehabt, wäre ich einfach mal in die falsche Richtung, Richtung Bern gefahren. Dann hatte ich dort das erste Mal schon ein bisschen Glück gehabt, konnte dann einen anderen Zug rüber, bin nach Luzern gefahren, dort in den nächsten Bus eingestiegen. Und dort ist mir das zweite Mal so etwas passiert. Ich wollte aussteigen an der Haltestelle, habe den Knopf gedrückt, aber der Bus der hat nicht angehalten und dann bin ich eine Station zu weit gefahren. Aber auch das war nicht schlimm, ich bin pünktlich gekommen. Aber irgendwie finde ich für das, dass es noch so gleich am Morgen ist, sind schon ein bisschen viele Situationen, die irgendwie blöd gelaufen sind.
1: Aber umso schöner, dass du jetzt da bist im Studio.
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0: Es ist kurz vor der halben 9 am Mikrofon für dich, Milo und ich, Alex. Ich hoffe, du bist schon gut aus dem Bett gekommen. Jetzt kommen die News.
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2: Gestern Nachmittag hat es in China eine Explosion gegeben. In der Feuerwerksfabrik sind mindestens 21 Personen gestorben und weitere 61 sind verletzt. Das berichtet die staatliche Nachrichtenagentur Xinhua. In China wird ein grosser Teil der weltweiten Feuerwerkskörper produziert. Bei der Herstellung kommt es immer wieder zu schweren Unfällen. Frauen in der Schweiz sollen gleich ab 45 regelmässig zu der Brustkrebskontrolle eingeladen werden. Das fordern 3 medizinische Fachgesellschaften, wie SRF mitteilt. Bisher werden in den meisten Kantonen Frauen ab 50 eingeladen zu der Brustkrebskontrolle. Das soll jetzt aber schon ab 45 passieren. Und wenn man es genug erkennt, kann man es früher behandeln. So kann man dann belastende und teure Behandlungen reduzieren. Schon seit Längerem kann man von daheim aus einkaufen. Wer für 99 Franken einkauft, kann seine Lebensmittel von daheim bestellen und muss nicht in den Laden gehen, wie der Blick berichtet. Bisher hast du das Lieferdatum schon 3 Wochen im Voraus planen. Genau das ändert sich jetzt aber. Neu kannst du nämlich nur noch 9 Tage im Voraus deine Essensbestellung planen. Der Grund dafür ist, dass die Migros ein neues Lager in Zürich hat.
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0: Milou, ich habe heute den Regenschirm eingepackt. Wieso ist das eine gute Idee?
2: Das ist eine sehr gute Idee, weil es kommt ja regnen. Man könnte fast denken, du hast das Wetter schon im Voraus gesehen. Ab der nächsten Stunde könnte es nämlich draußen schon nass werden. Und auch den ganzen Nachmittag über kommt es dann regnen. Heute bei Höchsttemperaturen von 17 Grad. Und ich kann dir auch sagen, den Regenschirm brauchst du morgen wieder, weil auch dann ist es ein regnerischer Tag mit Höchsttemperaturen von 15 Grad. Es bleibt also wirklich die nächsten paar Tage nass. Aktuell auf dem 3-fach-Wettertag haben wir 11 Grad.
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0: Es geht weiter mit guter Musik. Life Keeps Going von Genesis Owusu. Viel Spass.

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0: «So Sick» von Angeli. Das hat dich hoffentlich ein bisschen aus dem Bett geholt.
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0: Wir schauen am Morgen immer ein bisschen durch die Zeitungsblätter durch und sehen dann schon immer ein bisschen lustige Sachen. Zum Beispiel, ja, einfach ein bisschen Sachen, wo wir ein bisschen schmunzeln müssen oder ein bisschen lachen müssen. So, ist das wirklich so ein bisschen gemein gewesen? Milou, hast du da ein bisschen etwas gefunden?
2: Yes, ich habe heute in die Zeitungen reingeschaut und bin vor allem so in den 20 Minuten stecken geblieben, weil sie haben einfach einen Live-Ticker, also das sind meistens so die wichtigen Sachen, die gerade passieren, wo sie halt immer live wieder neue Sachen aufschalten, so was gerade passiert. Und ich bin so, oh mein Gott, warum haben sie einen Live-Ticker? Sie haben einfach einen Live-Ticker über die Met-Gala, was ich irgendwie mega absurd finde, weil so, was ist daran so wichtig, dass ein paar Promis in irgendwelchen Kleidern nach New York gehen? Und über das reden wir nachher in der Presseschau.
0: Okay, ja, spannend. Wir freuen uns, dass du mehr über die Met-Gala hörst nach dem Song.
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0: Von Swings und Roundabouts von der Amil Raja.

0: wir sind heute ein umblättern in 20 Minuten und da hat Milou etwas gefunden über die Met Gala. Milou, was ist dir aufgefallen?
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3: Achtung, Achtung! Der wichtigste Fashion-Event vom Jahr hat gestern mal wieder stattgefunden. Und nein, es ist nicht irgendwie ein Paris Fashion Week oder sonst irgendetwas, sondern laut 20 Minuten ist es die Met Gala. Und nein, bei der Met Gala geht es nicht um das hackfleischartige Fleisch. Es sind eigentlich einfach nur prominente Leute, die sich stylen und ready machen. Dann gehen sie nach New York und dort wollen sie so oft wie möglich fotografiert werden. Die Leute zerreißen sich dann die Mühle darüber, wer das schlechteste Outfit hatte. Das Jahr hat aber vor allem Heidi Klum das Jahr wirklich überzeugt. Das sieht fast ein bisschen aus wie so ein Halloween-Kostüm oder so, das sie angehatte. Sie hat sich nämlich einfach mal in eine Statue verwandelt. Sie war so komplett in beige angelegt und sogar über ihr Gesicht gehen so Tücher rein und Farbe. Die Leute fragen sich vor allem, wie sie halt dort drunter noch schnaufen kann. Ich frage mich eher, wieso dass die Met Gala so ein riesen Ding ist. Es sind doch einfach nur Promis, die sich anlegen oder man könnte auch Loki sagen, verkleidet. So, what do you mean? Es gibt einen fucking Live-Ticker dazu auf 20 Minuten. So, ich checke mega, dass die Outfits crazy sind, aber irgendwie finde ich es auch mega gruselig und es gibt mir auch fast ein bisschen so den Hunger Game-Vibes. Und wenn du jetzt das Ganze von der Met Gala gesehen hast und du das Gefühl hast, dass du noch nicht genug fresh bist, dann hat dir auch 20 Minuten nochmal einen Tipp. In einem riesigen Artikel ist der Fashion Hack erklärt worden. Ich glaube, ich muss es aber nicht in die Länge ziehen und fasse es dir einfach kurz zusammen. Leg deine Armreifen einfach über dein Langarm oder die Jacke an, dann hast du Swag.
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0: Jetzt geht's weiter mit Panic Cells von Nox.

0: Gutes Morgenli, am Mikrofon ist Milo und ich, Alex. Was läuft heute so an diesem Tag?
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2: Gestern Nachmittag hat es in China eine Explosion gegeben. In der Feuerwerksfabrik sind mindestens 21 Personen gestorben und weitere 61 sind verletzt. Das berichtet die staatliche Nachrichtenagentur Xinhua. In China wird ein grosser Teil der weltweiten Feuerwerkskörper produziert. Bei der Herstellung kommt es immer wieder zu schweren Unfällen. Schon letztes Jahr im Juni sind bei einer Explosion 9 Leute gestorben. Frauen in der Schweiz sollen gleich schon ab 45 regelmässig zu den Brustkrebskontrollen eingeladen werden. Das fordern drei medizinische Fachgesellschaften, wie SRF mitteilt. Bisher werden in den meisten Kantonen Frauen ab 50 eingeladen zu den Brustkrebskontrollen. Das soll jetzt aber schon mit 45 passieren. Immer mehr Frauen unter 50 haben nämlich schon Brustkrebs. Und wenn man das genug erkennt, kann man es früher behandeln. So kann man dann belastende und teure Behandlungen reduzieren. Schon seit Längerem kann man von zu Hause aus einkaufen. Nicht nur Kleider, sondern auch Lebensmittel bei Filialen wie der Migros. Wer für 99 Franken einkauft, kann seine Lebensmittel von zu Hause bestellen und muss nicht in den Laden gehen, wie der Blick berichtet. Bisher hast du das Lieferdatum schon 3 Wochen im Voraus planen. Genau das ändert sich jetzt aber. Neu kannst du nämlich nur noch 9 Tage im Voraus deine Essensbestellung planen. Der Grund dafür ist, dass der Migros ein neues Lager in Zürich hat.
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0: Ich gehe heute baden, das habe ich mir vorgenommen.
2: Hey, du bist sehr mutig, wenn du heute gehst baden. Es könnte nämlich kalt und nass werden. Also ich meine, wenn du gehst baden, ja sowieso. Aber auch vom Himmel oben runter kommt es nämlich regnen schon in dieser Stunde. Könnte es mal zwischendurch tröpfeln. Wenn es nicht reicht, dann ganz sicher ab dem Nachmittag. Heute bei Höchsttemperaturen von 18 Grad. Morgen wird es auch den ganzen Tag nass und regnerisch und bewölkt und grau sein. Bei Höchsttemperaturen von 15 Grad. Aktuell auf dem Dreifachwetterdach haben wir 11 Grad.
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0: Lucky von Saida Sane hat dich da ein bisschen aufgeweckt.
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0: Jetzt geht es weiter mit Dreams von Trent Miller. Ich hoffe, du bist nicht mehr in deinen Träumen, sondern schon langsam ein bisschen wach.

0: Leck, Backseat von Pixie Dust. Jetzt bist du aber wach, oder?
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0: Machst du gerade am Morgen ein kleines Päuschen, vielleicht bist du am besten gerade mit den Friends und plötzlich kommt jemand und holt Jass-Karten raus. Milou, was haltest du von Kartenspielen? Bist du ein Fan?
3: Ich finde Kartenspiele etwas sehr, sehr geil. Vor allem so am Abend, wenn du irgendwo in einer Bar bist oder so. Finde ich, so Kartenspiele sind immer mega, mega funny. Ich bin einfach immer so mega serious about it. Ich bin wirklich so, ich will gewinnen.
0: Okay. Ich würde gerne auf ein Kartenspiel noch mehr eingehen. Riesen Bezug zur Schweizer Kultur. Und vor allem das Grossmami kann es eigentlich fast am besten. Der Schieber. Milou, kannst du das auch? Weißt du, um was es geht?
3: Es geht ums Jassen, das weiss ich. Aber ich glaube, ich könnte es jetzt nicht mehr auswendig, wie es geht. Ich kann es sicher mal können, ich bräuchte aber glaube mal eine Auffrischung.
0: Und Tichu kannst spielen?
3: Nein.
0: Oh, okay. Ja, weil es ist eben ein bisschen ähnlich wie Jassen, Tichu. Jassen ist wirklich auch für die ältere Generation. Ich kann es jetzt auch nicht so gut. Ich tue einfach immer ein bisschen mit wichtigen Fachbegriffen um mich raushauen. Und dann ist es wirklich eines der sehr lustigsten Spiele, die ich kenne. Falls du jetzt findest, ja, Jassen muss ich wieder mal machen oder muss ich wieder mal probieren, dann kannst du ans Jass-Turnier gehen, heute im Modern. Also wenn du Lust hast auf einen kleinen Sidequest, melde dich doch an mit dem Gespendli und Jassen-Runde.
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0: Better Angel von der Sadie. Es ist kurz vor 9:30 Uhr. Es ist meine erste Sendung. Ich bin mega happy. Ich bin gerade am Mikrofon. Ich bin Alex und neben mir Milou im Studio.
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2: Gestern Nachmittag hat es in China eine Explosion gegeben. In der Feuerwerksfabrik sind mindestens 21 Personen gestorben und weitere 61 sind verletzt. Das berichtet die staatliche Nachrichtenagentur Xinhua. In China wird ein grosser Teil der weltweiten Feuerwerkskörper produziert und bei der Herstellung kommt es immer wieder zu schweren Unfällen. Frauen in der Schweiz sollen gleich schon ab 45 regelmässig zu der Brustkrebskontrolle eingeladen werden. Das fordern 3 medizinische Fachgesellschaften, wie SRF mitteilt. Bisher werden in den meisten Kantonen Frauen ab 50 eingeladen zu der Brustkrebskontrolle. Das soll jetzt aber schon ab 45 passieren, weil immer mehr Frauen unter 50 haben nämlich schon Brustkrebs. Schon seit längerem kann man von daheim aus einkaufen. Wer für 99 Franken einkauft, kann seine Lebensmittel von daheim bestellen und muss nicht in den Laden gehen, wie der Blick berichtet. Bisher hast du das Lieferdatum schon 3 Wochen im Voraus planen. Genau das ändert sich jetzt aber. Neu kannst du nämlich nur noch 9 Tage im Voraus deine Essensbestellung planen. Der Grund dafür ist, dass die Migros ein neues Lager in Zürich hat.
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0: Ich gehe heute raus. Was erwartet mich, Milou?
2: Ich würde vielleicht, wenn du rausgehst, entweder einen Regenschirm mitnehmen oder eine gute Regenjacke, weil ab dem Nachmittag kommt es die ganze Zeit regnen. Vorher ist es einfach so ein grauer und bewölkter Tag bei Höchsttemperaturen von 18 Grad. Und auch morgen wird es von außen wieder nass sein. Den ganzen Tag ist es am Tröpfeln oder auch mehr am Regnen und vielleicht sogar ein bisschen stürmen. Aktuell auf dem Dreifachwetterdach haben wir 11 Grad.
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0: Infinite Regress von Claybird hast du gerade auf den Ohren gehabt. 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
0: Ja, wir haben auch immer schöne Stücke bei uns im Radio Dreifach. Heute haben wir unser bestes Stück von Golf Hugo. Vielleicht kennst du Golf Hugo schon, bist ein paar Mal auch gelaufen beim Radio Dreifach. Vielleicht kennst du das Lied, Poker Card?
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0: Sie haben aber einen neuen Track rausgebracht. Der Track gibt mir eher ein das Gefühl von Geborgenheit, gleichzeitig aber auch ein leicht trauriges, nostalgisches Gefühl. Und wenn du ein bisschen nachdenken willst oder wenn du jetzt gerade irgendwie ein Gedankenkarussell hast, wäre doch vielleicht der etwas? Der Song ist von Golf Hugo Danis Kobilic und ist jetzt auch und Band und ist auf dem Album Darts, weil es am 9. Mai veröffentlicht worden ist. Also wenn du jetzt ein bisschen nachdenken willst, ist das für dich.

0: So schön gsi, auch noch gar nicht mit einem Saxophon-Solo. Das war Pillowcase von Golf Hugo. Am 9. Mai veröffentlicht sie ihr Album.
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0: 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Milu, wir kennen uns ja noch nicht so gut. Du hast aber Neuigkeiten von deinem Leben.
1: Ja, mega fest. Es ist so, dass ich in einem Monat ausziehe, weil ich habe das Gefühl, gerade so die Leute im Radio Dreifach, die das Radio Dreifach hören oder die auch hier arbeiten, sind so eher in einem jungen Alter. Und dann kommt halt irgendwann so der Punkt, wo man aus seinem Kindheitszuhause einfach auszieht. Und das ist jetzt halt bei mir der Fall. Und wir haben gedacht, wir würden immer jeden Dienstag so ein bisschen updaten, was das bei mir so passiert im Umzugsleben. Und momentan stecke ich gerade so in dem Moment drin von, ich weiss, dass ich eine Wohnung habe und ich kann jetzt langsam so Möbel aussuchen. Und ich glaube, das ist so der Part, wo ich mich mega fest darauf freue, weil ich so in der IKEA oder in Brockis kann schauen kann, was für Möbel und Dekorationen das ich will. Ich weiss, wohnst du daheim?
0: Ja, also ich habe ein bisschen eine schwierige Wohnsituation. Ich wohne daheim in Zürich, studiere in Bern, aber bin ja jetzt ein bisschen in Luzern auch. Also
1: hast du schon viele Möbel müssen kaufen in deinem Leben?
0: Nein, noch nicht, ehrlich gesagt. Ich bin immer gekommen und habe immer die Möbel gerade gehabt. Aber ich freue mich dann, wenn ich mal richtig ausziehen kann.
1: Ja, und ich habe das Gefühl, den Moment habe ich jetzt gerade und ich kann also das ganze Zimmer neu einrichten. Und auf das freue ich mich jetzt gerade noch mega. Und ich glaube, das ist gerade so der Punkt, wo ich jetzt stehe, wie das nächste Woche aussieht. Erfasst du wieder am Dienstagmorgen.
0: Yes.
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0: Es ist kurz vor der 10 Uhr, am Mikrofon für dich, Milo, und ich, Alex. Jetzt kommen noch ein bisschen die News.
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2: Gestern Nachmittag hat es in China eine Explosion gegeben. In der Feuerwerksfabrik sind mindestens 21 Personen gestorben und weitere 61 sind verletzt. Das berichtet die staatliche Nachrichtenagentur Xinhua. In China wird ein grosser Teil der weltweiten Feuerwerkskörper produziert und bei der Herstellung kommt es immer wieder zu schweren Unfällen. Schon letztes Jahr im Juni sind bei einer Explosion 9 Leute gestorben. Frauen in der Schweiz sollen gleich schon ab 45 regelmässig zu der Brustkrebskontrolle eingeladen werden. Das fordern 3 medizinische Fachgesellschaften, wie SRF mitteilt. Bisher werden in den meisten Kantonen Frauen ab 50 eingeladen zu der Brustkrebskontrolle. Das soll jetzt aber schon ab 45 passieren. Immer mehr Frauen unter 50 haben nämlich schon Brustkrebs. Und wenn man das genug erkennt, kann man es früher behandeln. So kann man dann belastende und teure Behandlungen reduzieren. Schon seit Längerem kann man von daheim aus einkaufen. Nicht nur Kleider, sondern auch Lebensmittel bei Filialen wie der Migros. Wer für 99 Franken einkauft, kann seine Lebensmittel von daheim bestellen und muss nicht in den Laden gehen, wie der Blick schreibt. Bisher hast du das Lieferdatum schon 3 Wochen im Voraus planen. Genau das ändert sich jetzt aber. Neu kannst du nämlich nur noch 9 Tage im Voraus deine Essensbestellung planen. Der Grund dafür ist, dass der Migros ein neues Lager in Zürich hat.
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0: Milo, ich habe heute 3 Jacken eingepackt. Brauche ich sie?
2: Ich glaube, du brauchst deine 3 Jacken nicht unbedingt, weil es kalt wird, sondern so eine Regenjacke wäre mega, mega praktisch, wenn du die auch in deiner Tasche dabei hast. Weil heute am Nachmittag kommt es regnen, vor allem so auf die 3. Kommt es recht fest regnen, sonst ist es vielleicht eher so ein Tröpfeln. Und auch morgen geht es nass und bewölkt weiter. Es ist ein grauer Tag mit recht viel Regen, den ganzen Tag über bei Höchsttemperaturen von 15 Grad. Aktuell auf dem Dreifachwettertag haben wir noch 12 Grad.
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0: Das war Dreifach auf Dreifach. In meinem Studio war Alex und Milo und es geht weiter mit Musik.

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0: Das war Changes von Silver First. Du hörst Mittagsinfo hier auf Dreifach. Wir haben 2 vor 12 Uhr. Es ist Zeit für Nachrichten.
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0: Für dich am Mikrofon bin ich der Marvin. Pflegende sind zufrieden. Berufstätige in der Pflege sind gemäss einer neuen Studie führend bei der Arbeitszufriedenheit. 8 von 10 Beschäftigten geben an, einer sinnvollen Tätigkeit nachzugehen. Trotzdem sehen viele Verbesserungspotenzial, unter anderem bei der Work-Life-Balance. Und auch bei der Lohnzufriedenheit schneidet der Pflegeberuf im Vergleich mit anderen Branchen sehr schlecht ab. Durchgeführt wurde ist die Befragung vom Forschungsinstitut Sotomo im Rahmen der Kampagne namens «Mach Karriere als Mensch» von Organisationen aus dem Gesundheitsbereich. Der Nachrichtendienst vom Bund gibt das Schweizer Dossier über den Nazi-Verbrecher Josef Mengele frei. Das Internationale Auschwitz-Komitee begrüßt in der Stellungnahme den Entscheid. Für Überlebende vom Konzentrationslager Auschwitz ist der Mengele auch nach vielen Jahren ein Name, der das Herz eingefriert. Josef Mengele war im Zweiten Weltkrieg für grausame medizinische Experimente verantwortlich. Nach dem Krieg ist er nach Südamerika geflüchtet. Brand im Kanton Thurgau verursacht Schäden im Millionenbetrag. In der Nacht auf den Dienstag hat ein Gewerbegebäude in Ried bei Erlen im Kanton Thurgau Feuer gefangen. Die Kantonspolizei teilt mit, dass niemand verletzt wurde, aber ein Sachschaden in Millionenhöhe entstanden ist. Ein Grossaufgebot der Feuerwehr Erlen, Amriswil und Weinfelden haben den Brand löschen. Die Brandursache ist noch nicht bekannt. Der Brandermittlungsdienst der Kantonspolizei Thurgau hat die Ermittlungen jetzt aufgenommen.
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0: Ja, das Wetter hat sich ein bisschen verschlechtert in den letzten Tagen. Wir haben die Woche gestartet mit Regen. Es ist kühl geworden. Auch heute erwartet uns noch eine kleine Regenschauer gegen Nachmittag. Höchsttemperaturen heute 17 Grad. Morgen auch immer noch ein bisschen regnerisch. Es kühlt wieder ein bisschen ab. Höchsttemperatur 15 Grad morgen. Aber gegen Ende der Woche sieht es dann wieder ein bisschen besser aus mit Sonnenschein, Wolken und auch der Regen zieht sich ein bisschen zurück. Also gegen Ende der Woche eher ein bisschen trocker, aber jetzt unter der Woche können wir sicher noch ein paar Regentropfen erwarten. Aktuell auf dem Dreifach-Wetterdach haben wir 13 Grad.
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0: Das war der falsche Jingle. Auf jeden Fall hörst du hier die Mittagsinfo von mir, Marvin. Es ist noch nicht Zeit für die Stosszeit. Die ist am 5 Uhr am Laufen dann bei uns hier auf dem Radio. Jetzt ist aber Zeit für Mittagsinfo. Ich begleite dich durch deinen Mittag bis um 13:30 mit guter Musik und ein paar spannenden Themen. Als nächstes für dich haben wir «Can't Escape the Light» featuring The Lie Within Kale und Castro.

0: Das war der Field von Art School Girlfriend. Jetzt kommen wir zu einem Track, der uns heute richtig gut gefällt.
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0: Unser bestes Stück vom Tag heisst Pillowcase und ist von Golf Jugo. Der Song ist von Golf Jugo aka Danis Kobilic und die Band ist auf dem Album Darts, welches am 9. Mai veröffentlicht wird. Der Track gibt so Indie-DIY-Vibe. Durch die klare Erkennung der einzelnen gebrauchten Instrumente wie Gitarre, Schlagzeug, aber auch die Stimme. Für mich ist das so ein Track, den ich höre, wenn ich im Bett liege und am Chillen bin und auch über Sachen ein bisschen am Nachdenken bin oder irgendwie in der Wiese hocken an einem schönen sonnigen Tag und das so ein bisschen eben der Indie-Vibe, auch so ein bisschen der Sonnen-Frühling-Vibe. Also, ja, genau. Ich hätte gesagt, wir hören mal rein. Das ist unser bestes Stück vom Tag. Das ist Pillowcase von Golf Jugo.

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Das ist Fever von Farsin Kronos. Ein kleiner Vorgeschmack für dich, was heute am Abend im Treibsand kann laufen. Also wirklich mega chilliger Ambient. Richtige Musik zum Abkommen, sage ich dem. Also wirklich mega, mega gemütlich. Ja, als nächstes haben wir für dich Oh My God von Minimal. 3-fach.

0: Das ist «Loser» von Gigolo Tears. Jetzt haben wir 2:30. Es ist das letzte Mal Zeit für Kurznachrichten.
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0: Für dich am Mikrofon bin ich der Marvin. Pflegende sind zufrieden. Berufstätige in der Pflege sind gemäss einer neuen Studie führend bei der Arbeitszufriedenheit. 8 von 10 Beschäftigten geben an, einer sinnvollen Tätigkeit nachzugehen. Trotzdem sehen viele Verbesserungspotenzial, unter anderem bei der Work-Life-Balance. Und auch bei der Lohnzufriedenheit schneidet der Pflegeberuf im Vergleich mit anderen Branchen schlecht ab. Der Nachrichtendienst vom Bund gibt das Schweizer Dossier über den Nazi-Verbrecher Josef Mengele frei. Das internationale Auschwitz-Komitee begrüßt in einer Stellungnahme den Entscheid. Für Überlebende vom Konzentrationslager Auschwitz ist der Mengele auch nach vielen Jahren ein Name, der das Herz eingefrieren lässt. Josef Mengele war im Zweiten Weltkrieg für grausame medizinische Experimente verantwortlich. Brand im Kanton Thurgau verursacht Schäden im Millionenbetrag. In der Nacht auf den Dienstag hat das Gewerbegebäude in Ried bei Erlen im Kanton Thurgau Feuer gefangen. Die Kantonspolizei teilt mit, dass niemand verletzt wurde, aber ein Sachschaden in Millionenhöhe entstanden ist. Ein Grossaufgebot von der Feuerwehr Erlen, Amriswil und Weinfelden konnte den Brand löschen.
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0: Ja, das Wetter heute war eher etwas schlechter. Wir haben einen kleinen Niederschlag, der uns erwartet jetzt am Nachmittag. Jetzt über den Mittag haben wir noch ein bisschen Sonne gehabt. Die ist jetzt aber auch schon wieder hinter die Wolken gegangen. Temperaturen heute maximal 17 Grad. Also ja, April zieht noch ein bisschen nach, würde ich sagen. Die nächsten paar Tage sieht es etwas schlechter aus. Wir haben Niederschläge und eine Höchsttemperatur von 17 Grad bis am Donnerstag. Und dann aufs Wochenende raus, das freut mich natürlich am meisten. Sieht es dann wieder besser aus? Haben wir Sonne mit ein bisschen Wolken, aber das Wetter sieht wirklich viel besser aus gegen das Wochenende mit Höchsttemperaturen bis zu 23 Grad. Aktuell auf dem Dreifach-Wetterdach haben wir angenehme 16 Grad.
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0: So, das war es mit der Mittagsinfo mit mir, Marvin. Ich habe dich begleitet vom 12 bis jetzt um 13:30 durch den Mittag. Ich hoffe, du hast einen guten Mittag gehabt. Es geht weiter bei uns mit einer Stimme am Mikrofon ab der 5. für die Stosszeit. Dort werde ich auch wieder dabei sein mit der Flavia zusammen. Und ich freue mich, dich dann wieder dabei zu haben. Auf jeden Fall wünsche ich dir jetzt noch einen ganz schönen Nachmittag. Und wir gehen weiter mit «Sigh in my ear» von Claire Rousey.

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0: Squads hast du da gehört von Eto. Jetzt geht es darum, seine Angehörigen zu pflegen und mit dem Cash verdienen. Das klingt doch geil, oder?
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0: Heute Morgen habe ich auf Central Plus einen Bericht gelesen über die Firmen, die aktuell mega viel Werbung machen für bezahlte Angehörigenpflege. Doch der Catch ist das, dass die Firmen selbst mit dem Millionen verdienen. Auf Instagram, Facebook oder auch auf YouTube tauchen immer häufiger Werbungen auf von Anbietern wie Pflegewegweiser, die offensiv dafür werben, seine Liebsten zu pflegen und Geld zu verdienen für das. 2019 hat das Bundesgericht entschieden, dass man Angehörige für einen fixen Stundenlohn pflegen darf. Voraussetzung ist, dass man bei einer Spitex-Organisation angestellt ist. Krankenkassen zahlen dann den Lohn. Genau auf das haben sich private Firmen, wie jetzt zum Beispiel

der Pflegewegweiser spezialisiert. Doch anstatt eigenes Pflegepersonal zu haben, stellt sie nur Angehörige an. Das klingt eigentlich noch eine gute Sache, wenn man sich so überlegt. Hey, ja, Angehörige pflegen, wir geben denen noch Geld und so, bla bla. Das ist eigentlich eine coole Sache, wenn man es so hört. Doch jetzt zeigen genau die Recherchen, dass das Ganze Schattenseiten hat. Nämlich ist es so, dass die Angehörigen etwa 8-mal so viele Stunden abrechnen wie klassische Spitex-Mitarbeiter. Also eine normale Spitex-Firma tut 8-mal weniger Stunden anrechnen wie die, zum Beispiel die Pflegewegweiser-Firma. Gleichzeitig bekommen die Angehörigen oft nur etwa 30 Franken auf die Stunde, wobei die Spitex-Firma, Anführungsschlusszeichen, über 70 Franken abrechnet. Das heisst, sie machen pro Stunde machen die 40 Stutz. Also das ist krass, wenn ich das gelesen habe, ich so, okay, crazy. Das führt natürlich zu steigenden Kosten für Gemeinden und Krankenkassen, oder? Weil, ich meine, die übernehmen die Kosten. Und der Tagesanzeiger hat das ausgerechnet und ist auf einen Anstieg von etwa 30% gekommen, wenn schweizweit alle 600'000 circa pflegenden Angehörigen einen Lohn beantragen würden. Das ist crazy. 30% Anstieg für die Kosten. Ja, ich finde es ein krasses Thema, mega speziell. Für mich klingt das wie eine Art Grauzone, die man extrem ausnutzen kann. Ich weiss nicht, ob ihr auch schon gehört habt, damals von den Corona-Testcentern, die auch schon ein bisschen so in einer Grauzone gelebt haben und man konnte Fake-Tests angeben. Und durch das hat es ja auch x Leute gegeben, die sich eine goldige Nase verdient haben. Und ich sehe da wie so ein bisschen die gleiche Masche wieder. Es ist so ein bisschen, es geht ein bisschen unter. Und das ist auch noch nicht so alt, das Ganze. Also, obwohl es 2019 so gestartet hat mit dem Bundesgerichtsentscheid, gibt es die Firmen jetzt noch nicht so lange. Aber ich muss echt sagen, es ist ein sehr interessantes Thema. Den ganzen Bericht kannst du gerne auf Central Plus nachlesen. Ich habe jetzt nur ein paar Sachen angetönt, die ich gelesen habe. Central Plus hat das natürlich noch viel ausführlicher ausgeschrieben. Für die, die das jetzt nicht ganz verstanden haben, geht doch auf Central Plus, da findet ihr den ganzen Bericht. Kick-Ass Radio. Ja, jetzt geht es weiter mit guter Musik. Das ist Bounce von Tommy Fleece.

0: Bounce von Tommy Fleece ist das jetzt gerade gewesen. Es ist 5:35, das heisst, es ist Zeit für Kurznachrichten.
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0: Für dich am Mikrofon bin ich, der Marvin. Das Dienstbüchli für alle Militaristen wird digital. Nach 150 Jahren hat das Dienstbüchli von der Schweizer Armee ausgedient. Per 1. Juni wird es durch eine digitale Lösung ersetzt, wie der Bund mitteilt. Künftig können alle Angehörigen von der Armee über eine Internetplattform unter anderem ihre Militärkarriere, geleistete und zukünftige Dienst sowie persönliche Daten nachschauen und administrative Prozesse digital erledigen. Unispital Zürich bestätigt Fehler in der Herzchirurgie. Das Ergebnis der Untersuchungskommission, kurz UK, zeichnet ein düsteres Bild der Zustände an der Klinik für Herzchirurgie in den Jahren von 2016 bis 2020. Das Aufarbeiten der Vorkommnisse während der Amtszeit des ehemaligen Klinikdirektor Francesco Maisano zeigt ein schwerwiegendes Führungs- und Systemversagen auf mehreren Ebenen des Spitals. Im Zentrum der Ergebnisse steht eine statistische Übersteigerung bis zu 74 Todesfälle mehr als erwartet. Zweiter Fall bestätigt. Auf dem Kreuzfahrtschiff im Atlantik ist der Hantavirus ausgebrochen. 3 Passagiere sind gestorben, 4 weitere sind erkrankt. Labor bestätigt ist eine Infektion mit dem Virus in 2 Fällen. Die WHO sagt, sie gehen aktuell davon aus, dass bereits erkrankte Menschen das Schiff betreten haben. Dort könnte es zu einer Übertragung von Mensch zu Mensch kommen sein, zwischen Menschen, die in sehr engem Kontakt stehen. Die Weltgesundheitsorganisation betont aber, dass das Risiko für die Öffentlichkeit sehr gering ist. Denn es handelt sich nicht um ein Virus, das sich wie die Grippe verbreitet.
2: Ausfallmeldung zur S7 nach Luzern.
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0: Ja, das Wetter draussen heute war nicht wirklich mega schön, aber es war ganz in Ordnung. Wir hatten eine Höchsttemperatur von 18 Grad. Ein paar kleine Regentröpfchen hier und dort, aber nichts Tragisches. Der Rest der Woche sieht es auch gleich aus. Also morgen sicher nochmal ein regnischer Tag und dann Donnerstag, Freitag, Samstag wird es immer besser. Bis Ende Woche können wir eine Höchsttemperatur von 23 Grad erwarten mit Sonne und ein bisschen Wolken. Also das schöne Wetter kommt wieder zurück. Das ist das Wichtigste. Aktuell auf dem 3-fach-Wetterdach haben wir angenehme 16 Grad.
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0: So, jetzt ist Punkt 5:30. Du hörst Stosszeit hier auf 3-fach mit der Flavia und mir, Marvin. Wir begleiten dich jetzt noch 1,5 Stunden durch deinen Feierabend mit guter Musik. Und als nächstes für dich haben wir auch gute Musik. Das ist No Regrets von Namasenda.

0: Das war Vivi Cola von Nick. Es ist 20 vor 6 Uhr, los Stosszeit. Flavia ist gegenüber von mir und sie sagt, was jetzt läuft.
1: Wir machen jetzt gerade ein... Also weil Marino und ich uns noch nicht so gut kennen, haben wir gedacht, wir können jetzt uns jetzt ein bisschen kennenlernen auf Sendung. Und zwar machen wir das mit zwei Lügen und einer Wahrheit.
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0: Ja, also dann schieß los. Was hast du mitgenommen?
1: Also, ich habe zwei Lügen und eine Wahrheit mitgenommen. Meine erste Aussage ist, ich habe zwei Halbgeschwister in Bolivien.
0: Okay.
1: Die zweite ist, ich rede fließend Deutsch, Englisch, Französisch und Ungarisch.
0: Mhm.
1: Und die dritte Aussage ist, mein schlimmster Date hat damit geendet, dass sie mir gesagt hat, dass sie mich liebt nach zwei Stunden kennen.
0: Okay, also warte jetzt. Eine Wahrheit und zwei Lügen.
1: Genau, ja.
0: Also, das Erste ist, du hast Verwandte in wo? In Bolivien?
1: In Bolivien, ja, genau.
0: Das Zweite ist, du kannst fließend Französisch, Englisch, Deutsch und Ungarisch.
1: Ja.
0: Und das Dritte war...
1: Mein erstes Date mit jemandem hätte mir gerne, dass die Person mir gesagt hat, dass sie mich liebt nach zwei Stunden.
0: Okay. Wow. Oh, das ist schwierig.
1: Ja.
0: Mann! Okay, krass. Du bist so gut. Ach, Mann, das sind so gute Sachen. Ich komme damit so langweilig. Okay, also.
1: Es ist aber lustig, weil auch die Lügen sind irgendwie ein bisschen wahr. Aber nur eins ist wirklich wahr.
0: Das ist wirklich unfair. Mann! Also, okay, also.
1: Vielleicht machst du Ausschlussverfahren.
0: Ja, aber das ist eigentlich das Gescheiteste, was du machen kannst. Ich glaube, das mit der Sprache, weil du jetzt gerade gesagt hast, ein Teil könnte stimmen und ein Teil nicht, denke ich, das mit der Sprache stimmt schon mal nicht.
1: Okay.
0: Weil du eben sagst, Französisch, Deutsch, bla bla, das ist okay, das kann ich auch, aber Ungarisch ist nicht voll random. Mhm. Also ich weiß nicht, das passt irgendwie nicht so ganz in das Bild.
1: Okay.
0: Darum schließe ich das schon mal aus, das ist eine Lüge.
1: Ja.
0: Ja, schon.
1: Also nein, ich sage nicht ja, ich sage einfach ja.
0: Ja, ich weiß schon. Ich habe es schon knackt gesehen, also ich weiß es schon. Was hast du gesagt? Du hast Verwandte in Bolivien, glaube ich, der Herd nicht. Glaube ich, okay. Der Herd nicht. Nein. Das glaube okay. Ich, das ist wirklich so, dass... Nein, also ich glaube, das ist auch eine Lüge.
1: Okay.
0: Und das Letzte ist die Wahrheit. Bitte sag mal ein
1: bisschen. Es stimmt tatsächlich, ich weiß nicht, wieso das herausgefunden
0: hat. Oh, shit!
1: Aber ich habe nicht mal zwei Halbgeschwister in Argentinien. Also
0: was?
1: So, ja, ich bin von Argentinien, Marvin.
0: Oh! Ups.
1: Aber eben, wir kennen uns ja noch nicht so gut, darum ist das ja mega fair.
0: Das ist ja eben genau
1: aber
0: das.
1: Aber mega gut, geraten.
0: Hey, krass.
1: Mal.
0: Alter, da muss
1: ich
0: mir selber auf die Schulter klopfen.
1: Ich
0: das ist wirklich, das muss ich sagen, Props an mich selber.
1: Das hast du mega gut gemacht, Marvin.
0: Danke.
1: Ich bin gespannt auf deine nachher.
0: Ja, also wir lassen jetzt zwei Songs und nach diesen zwei gehen wir dann weiter zu meinen drei Sachen, die ich mitgenommen habe. Das ist African Baddest Bitch von Essek featuring MC Fantasy Revlon.

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2: So Marvin, zwei Lügen, eine Wahrheit will ich jetzt von dir wissen. Du hast vorher meine gehört, du hast es mega gut gemacht, du hast es richtig erraten. Mhm. Jetzt wollte ich testen, wie gut ich dich kenne. Ich kenne dich nämlich wirklich gar nicht.
3: Also, dann gehen wir doch mal rein. Also, genau zulassen.
2: Okay.
3: Erste, ich hatte als Kind blonde Haare gehabt. Also full blond.
2: Okay.
3: Blond.
2: Okay.
3: Das Zweite, ich habe Verwandte in Amerika, in Deutschland und in Österreich. Das Dritte, im Sommer gehe ich nur ins Pool schwimmen. Kein See und kein Meer.
2: Ach, Alter.
3: So, jetzt bin ich gespannt.
2: Kannst du mir noch als Erstes sagen?
3: Ich habe als Kind blonde Haare gehabt.
2: Okay, das glaube ich. Ich glaube, das Zweite stimmt.
3: Du gehst so direkt?
2: Ja.
3: Sicher, willst du mal, also, look, ich denk mal nachher. Du musst ein bisschen erklären, wie du deinen
2: Vorgang... Okay, ja, das stimmt. Also, du bist blond als Kind, glaube ich nicht, weil du hast sehr dichte, dunkle Augenbrauen.
3: Mhm.
2: Drum. Das ist mega ein dummes Argument, aber ich glaube wegen dem. Mhm. Und dann das Dritte, dass du nur im Pool gehst schwimmen. Nein, Bro, safe nicht. Ganz sicher nicht. Darum glaube ich, dass... Okay, blond kann aber gleich sein. Also, als Kind meinst du mit wie alt?
3: Hey, so bis... 5, 6 vielleicht.
2: Nein, das glaube ich nicht.
3: Glaubst du nicht?
2: Ich glaube das Zweite.
3: Glaubst du das Zweite?
2: Ja.
3: Ist falsch.
2: Fuck.
3: Es ist falsch.
2: Was ist das Richtige?
3: Das Erste war richtig.
2: Dass du blond warst. Ja. Ich will das Bild sehen nachher.
3: Ich weiß nicht, ob ich eins dabei habe, aber ich schaue noch mal rein. Aber ja, ich bin tatsächlich in meinen, wirklich so bis 5, bis ich so in Kinski gekommen bin, habe ich schon sehr blonde Haare gehabt. Es hat sich nachher so gerade davon wechseln. Und dann hatte ich so ein bisschen hellbraune Haare gehabt, recht lang.
2: Okay.
3: Und die sind jetzt immer dunkler geworden. Jetzt habe ich eigentlich recht, also dunkelbraune, also sind immer noch recht hell, aber ja.
2: Deine Haare sind nicht hell?
3: Ja.
2: Okay, anyway.
3: Es gibt dunklere braune Haare, weißt du, ich meine so, aber ja.
2: Das ist gut.
3: Ja, auf jeden Fall hat sich das so ein bisschen so hat sich das ergeben.
2: Ja.
3: Genau. Ja, jetzt hast du gehört, was von mir richtig und was nicht gestimmt hat. Wir gehen weiter mit guter Musik. Als nächstes haben wir sogar einen Tinnitus. Wow. Das ist My Winter Coat. Das ist ein Tinnitus, der läuft bei uns mehrmals am Tag, weil er uns sehr, sehr, sehr gut gefällt. Viel Spass.
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2: So, jetzt ist 3:06. Du hörst Stosszeit auf Radio Dreifach. Es ist Zeit für Nachrichten.
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2: Für dich am Mikrofon bin ich der Marvin. Nach 150 Jahren hat das Dienstbüchli von der Schweizer Armee ausgedient. Per 1. Juni wird es durch eine digitale Lösung ersetzt, wie der Bund mitteilt. Künftig können alle Angehörigen von der Armee eine Internetplattform, unter anderem ihre Militärkarriere, geleistete und zukünftige Dienste sowie persönliche Daten nachschauen und administrative Prozesse digital erledigen. Anfang Juni bekommen alle Angehörigen von der Armee ein Schreiben mit einem persönlichen Datenauszug aus dem System von der Militärverwaltung. Die Daten sollten mit denen aus dem Dienstbüchli übereinstimmen, das schreibt die Armee. Gäbe es Fehler, müsste das Dienstbüchli zur Kontrolle eingeschickt werden. Unispital Zürich bestätigt Fehler in der Herzchirurgie. Die Ergebnisse der Untersuchungskommission zeichnen ein düsteres Bild der Zustände an der Klinik für Herzchirurgie in den Jahren von 2016 bis 2020. Das Aufarbeiten der Vorkommnisse während der Amtszeit des ehemaligen Klinikdirektors Francesco Maisano zeigt ein schwerwiegendes Führungs- und Systemversagen auf mehreren Ebenen vom Spital. Im Zentrum der Ergebnisse steht eine statistische Übersterblichkeit, bis zu 74 Todesfälle mehr als erwartet. Der René Pech, der medizinische Experte der Untersuchungskommission, meint, dass die Menschen wahrscheinlich noch am Leben wären, wenn sie in einem anderen Spital operiert worden wären. Zweiter Fall bestätigt. Auf einem Kreuzfahrtschiff im Atlantik ist der Hantavirus ausgebrochen. 3 Passagiere sind gestorben, 4 weitere sind erkrankt. Labor bestätigt ist eine Infektion mit dem Virus in 2 Fällen. Die WHO sagt, sie gehen aktuell davon aus, dass bereits erkrankte Menschen das Schiff betreten haben. Dort könnte es dann zu einer Übertragung von Menschen zu Menschen kommen sein, zwischen Personen, die sich in sehr engem Kontakt stehen. Die Weltgesundheitsorganisation betont aber, dass das Risiko für die Öffentlichkeit sehr gering ist, weil es handelt sich nicht um ein Virus, wie sich die Grippe verbreitet.
4: Ausfallmeldung zur S7 nach Luzern.
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2: Ja, Flavia, kannst du mir mehr über das Wetter erzählen?
5: Genau, das Wetter heute war ja eher ein bisschen bewölkt gewesen. Morgen kommt es dementsprechend auch regnen. Erst am Donnerstag können wir wieder ein bisschen Sonne spüren. Freitag, Samstag, Sonntag wird es wieder ein bisschen sonniger. Höchsttemperaturen von 23 Grad erwartet uns am Wochenende. Aktuell auf dem Dreifachwettertag haben wir 16 Grad.
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2: So, jetzt haben wir Punkt 6. Wir, also Flavia und ich, der Marvin, begleiten dich jetzt noch eine ganze Stunde durch den Feierabend mit guter Musik und spannenden Sachen. Komm gut heim. Als nächstes für dich ist It's So Good von Jamie XX.

0: Pulse von Aiden hast du da gerade gehört. Würdest du lieber das oder dieses? Genau auf die Frage gehen jetzt Flavia und ich, der Marvin, ein. Wir haben je zwei Sachen mitgenommen und stellen uns jetzt die Frage, was für uns besser ist.
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0: Also Flavia, ich fange mal an. Würdest du lieber können fliegen oder für immer unter Wasser können sein?
2: Also fliegen?
0: Wow, also, das ist ja straight geschossen gekommen.
2: Also nur noch unter Wasser?
0: Oder? Nein, nicht nur noch, aha, sondern auch können einfach für immer unter, also weißt, ohne dass du Luft holen musst. Checkst du?
2: Aber meine Haut wird dann gleich schrumpelig, oder?
0: Wenn es muss sein, dann wird deine Haut halt schrumpelig. Ja, das,
2: okay,
0: ist genau,
2: also,
0: ist. Ich verstehe dich.
2: Fliegen, weil ich kann überall anfliegen. Ich kann von mir die Heide anfliegen. Wenn ich muss schaffen muss, muss ich mit dem Zug da ankommen, wie heute. Dann bin ich eine halbe Stunde spät.
0: Okay.
2: Und fliegen, ich kann nicht Ferien fliegen, ohne irgendwie Umweltverschmutzung machen.
0: Mhm.
2: Marvin, es ist einfach in jeder Hinsicht besser.
0: Okay.
2: Darf ich dich zurückfragen, was du würdest?
0: Was ich würde?
2: Ja.
0: Auch fliegen.
2: Oder eben, du rufst so kritisch an.
0: Das ist fast ein langweilig. Ich dachte, vielleicht catch ich dich da, weil du vielleicht so ein Wassermensch bist. Aber never mind, in dem Fall, fliegen ist es.
2: Fliegen ist es.
0: Was hast du für mich mitgenommen? Jetzt bin ich gespannt.
2: Also, würdest du eher nur noch mit Emojis können schreiben oder jeden Tag auf deinem Handy mehrere Push-Nachrichten bekommen, dass dein Speicherplatz voll ist?
0: Wow, das ist ja mal völlig eine andere Dimension von dem. Nur noch mit Emojis schreiben oder jeden Tag Push-Notifications, dass mein Speicherplatz voll ist?
2: Ja, aber so Push-Notifications, dass du, es tut wie dein Bildschirm ganz nah und dann musst du nochmal draufdrücken, dass es okay ist. Also weißt du, so, wenn du ein Bild machen willst, zum Beispiel, dann kannst du kein Bild machen, weil dein Speicherplatz voll ist. Und du musst immer nochmal Bilder löschen in deine Galerie, bevor du kannst ein Bild machen.
0: Okay, voll random. Wow, okay.
2: Es gibt einfach mega viele, die das haben.
0: Schon? Ja, dann kann man Zeug löschen. Was ist das Problem?
2: Schaut es. Aber ja, was würdest du eher?
0: Also ich würde, glaube ich, eher das mit Speicherplatz nehmen, weil also nur mit nur noch mit Emojis können schreiben, stelle ich mir ein bisschen blöd vor, ehrlich gesagt. Weil du schreibst auch mit Leuten, die vielleicht geschäftlich auf dem Handy sind und nachher schreibst du mit denen nur noch mit Emojis. Das ist ein bisschen weird.
2: Ja, okay. Aber
0: du kannst aber noch anrufen, theoretisch. Und du kannst sagen, hey, schau, ich kann noch mit Emojis schreiben.
2: Ja.
0: Wieso eigentlich?
2: Du kannst Sprachnachrichten machen?
0: Ja. Nein, aber ich glaube, das Speicherding nämlich eher. Weil,
2: okay.
0: Also ich glaube, ich kann nicht viel kurz löschen. Und weißt du, was ich meine? Also,
2: okay.
0: Ja.
2: Bis du es mal einmal hast, vertrau mir, das ist der grösste Abfuck.
0: Ja, dann kann ich Zeug löschen. Sorry, also wer das hat, löscht dein Zeug.
2: Sorry, du Kleine.
0: Ja.
2: Sorry, ist deine Galerie in dem Fall so.
0: Ja, sag's nur. Nein, Spass. Auf jeden Fall no hate an die Leute, die das haben. Ich kann das niemand fronten. Ja gut, du hast das gehört, was Flavia und ich lieber würden oder was wir eher würden machen. Nächste Woche hörst du es wieder am Dienstagabend in der Stosszeit. Jetzt geht's weiter mit guter Musik. Das ist Superficial von Julia Forever.

0: Junko Manabang, ein Song am Album Maramfa Music Pro von Sirocolo 7. Du hörst es von ihr mit Alin und mir, der Domo, hier am 20 ab 7 auf Dreifach. Wir sind am Reinhören in ein Album, das prägt ist von elektronischer Klangform Mapanta, ein Genre, das Sirocolo 7 wieder auf die Karte bringt und es gleichzeitig neu interpretiert.
1: Das Genre Mapanta hat insbesondere auch eine spirituelle Konnotation. Die ergibt sich aus der engen Verbindung zu Lepanta. Lepanta ist, wie auch Mapanta, eine weitere alte Ausdrucksform, die zu Sirocolos musikalischer Praxis dazugehört. Wie vorher kurz erwähnt, ist seine Musik von einer starken Kollektivität geprägt. Das zeigt sich auch in seiner Arbeit als DJ und Betreiber von einem ganzen Soundsystem, wo für Hochzeiten und andere Gemeinschaftsevents eingesetzt werden. Die Musik wird auf voller Lautstärke abgespielt und unterstreicht so den ursprünglichen Kontext der Musik. Es geht für Tänzerinnen bei Mapanta nicht nur um Bewegung und zu feiern, sondern darum, in einen gemeinsamen emotionalen und spirituellen Zustand einzutreten, in dem Trance, Ritual und zeitgenössische Soundsystemkultur widerspruchsfrei parallel bestehen.
0: Die Ehrfurcht vor den Brüchen der Vorfahren zieht sich durch das ganze Album. Der Song Morva Malopo, den wir als nächstes hören, bezieht sich auf Malopo, einen traditionellen Kult von Besessenheit durch Geister und Heiligstanz. Mit starken Trommelschlägen und wiederholenden Rhythmen ermöglicht dieser Song eine bewusste spirituelle Technik, um das eigene Ich zu überwinden und sich den Ahnen zuzuwenden. Das hören wir jetzt mit Morva Malopo.

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0: Se Rocolo 7 mit Mago Bong. Mago Boko, den wir gerade gehört haben.
1: Wir haben jetzt schon einen grossen Teil des Albums gehört und ziemlich viel über die musikalischen Aspekte des Albums geredet. Die Musik auf dem Album funktioniert nicht als Clubgenre im konventionellen Sinn, sondern dient als gemeinschaftliches Ausleben von einer kulturellen Praxis. Musik wird zu Zusammenhalt, Zeremonie und zu einem gemeinschaftlichen Ventil. Die Texte auf dem Album werden überwiegend in Sepedi vortragen. Sepedi wird im nördlichen Soto geredet und ist eine verbreitete Bantu-Sprache. Und Texte auf dem Album dienen weniger als eingängige so Pop-Hooks, sondern verstehen sich viel mehr als Lobreden und als eine Anrufung oder Beschwörung. Oft werden nämlich in den Texten Familienlinien und Totems genannt, die die Ahnen ehren und die gemeinschaftliche Identität bekräftigen.
0: In dem Sinn ist das Genre Mapanta also eher mit rituellen Gesängen vergleichbar und dient einer reinen Unterhaltung, nicht einer reinen Unterhaltung, sorry, im popmusikalischen Sinn. In den letzten beiden Tracks vom Album Maramfa Music Pro hören wir jetzt noch rein mit Rambo.

Mana Bang, The Closer vom Album Maramfa Music Pro von Serekolo 7. Wir haben heute in das Album reingelassen, das als lebendiges Museum von Papeti-Kultur funktioniert und die kompromisslose Sprache von DIY-Elektronikmusik übernimmt. Serekolo 7 schafft mit seinem Debüt ein Kunstwerk, das sich der lokalen Kultur von Limpopo zuwendet und sie mit einer starken Entschlossenheit zelebriert. Von Südafrika gehen wir jetzt aber nach Nordafrika in Sahara mit Abdallah Umbatugu und mit dem Song Saro Navan.

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